Erster Auftritt. Der Residenzhof ist ein prächtiger Garten. Im Prospekt sieht man Taminos Palast, dessen Fenster alle hell erleuchtet sind. Es ist Nacht. Eine schwarze Wolke senkt sich in der Mitte der Bühne herab. Sie teilt sich und in ihrer Mitte ist ein kleiner Palast mit Sternen zu sehen. Die Königin und die drei Damen sind mit himmelblauen Kleidern angetan, worauf Sterne in Silber geschmiedet

0: Da ist die Königin der Nacht. Luna! Luna!
1: Monostatos?
0: Monostatos!
1: Kommst du aus Taminos Palast?
0: Ja. Und hätte ich deine Macht, ich wollte ihn bald zerstören.
1: Nicht nur Tamino, aus Arrakis und Bluten. Dies schwör ich bei der rächenden Göttin der Nacht.
2: Dies schwören auch wir.
1: Wer belässt uns?
2: Deine Freunde.
1: Sie. Tiefeus, mein Freund.
2: Ich bin gekommen, mit dir gemeinschaftlich den Tempel der Priester zu zerstören, deine Tochter ihren Händen zu entreißen und sie als mein Weib, als Paphos Königin auf meinen Thron zu erheben.
1: Armer Tiefeus, ich fürchte, Pamina ist für dich auf immer verloren. Wisse, Pamina ist selbst schon Priesterin. Sie feiert heute ihren Hochzeitstag.
2: Priesterin? Hochzeitsfeier? Doch nicht etwa mit Tamino?
1: So ist
3: Blut und Rache!
2: Doch halt! Wie wäre es, wenn ich meinen Freund hier als Abgesandten deines Reiches an die Priester schickte und Pamino noch einmal in deinem Namen von Sarastro forderte? Vielleicht kommen wir mit mächtigen Drohungen ans Ziel, ohne einen einzigen Mann aufs Spiel zu setzen.
1: Dies müsste noch heute, noch in diesem Augenblicke geschehen.
2: Sofort! Ich selbst werde mich unbekannt unter meines Freundes Gefolge stellen. Und geben Sie uns Pamina nicht freiwillig, so sei Tempel und Priesterschar noch heute zerstört! Dies schwört Tiefheus. In Lunas Hände.
4: Ja.
2: Leb wohl.

läuft sie in ihrer Rache fort. Ihr guten Götter, gebt auch mir eine andere Gestalt. Zeigt mir ein Bächlein, um meine schwarzen Hände weiß zu waschen. Dann will ich so feine Fäden drehen, wie manche Dame am Hof eines Smoguls. Was höre ich? Das ist Papagenos Flöte. Und Papagena ist mit ihm. Nun hab ich's. Ein Kleid von Federn soll mir den Weg zu meiner Rache bahnen. Jauchzt nicht zu früh. Auch ihr sollt euer Brautlager mit Schnecken besteigen.

0: Feste der heiligen Hallen. Verriegelt die Pforten des Labyrinths. Bewahret die unterirdischen Gänge der Isis. Denn Tamino und Pamina enden heute ihre letzte Prüfungsreise. Unterstützt sie als Brüder, als Menschen.
1: Soll Licht oder dunkle Nacht sie begleiten?
0: Dunkle Nacht.

0: Ein holder Jüngling.
1: Ein reizendes Mädchen. Aber was?
2: Ihr wollt doch unser Hochzeitsfest nicht schon verlassen.
0: Noch in dieser Nacht. Bleib doch wenigstens bis morgen.
2: Gebitte.
3: Nein, aber zum Abschied noch einen Traum. Und dann fort.

0: Kind. Du musst von deinem Mann dich nun trennen.
1: Das will ich aber nicht, denn von ihm nur einige Augenblicke entfernt wäre mir eine Ewigkeit.
0: Deine Liebe ist lobenswürdig. Hast du auch die Treue seines Herzens schon geprüft?
1: Das verstehe ich nicht.
0: Ach, also deutlicher. Bist du gewiss, dass dein Bräutigam nie eine andere lieben wird?
1: Ja, kann der denn mehr als eine lieben?
0: Die Männer können noch mehr. Sie können das, was sie einst liebten, auch vergessen. Darum, mein Kind, ist jetzt der letzte Augenblick, um deinen Mann zu prüfen, ob er deines Herzens auch würdig ist. Du sollst Augenzeugin seiner Treue oder seiner Untreue sein. Komm.
2: Oh. Weibchen? Papagena? Du bist doch noch bei mir? Als wenn nicht bald eine Antwort folgt. Keine Antwort. Priesterin sagt, ist meine Papagena hier? Habt ihr sie mir entführt? Gott, Donner und Wetter, hat er sehr rasch von mir gekapert. Was? Ich dürfte meine Braut nicht suchen? Also wollte ich, dass Sarastro mitsamt seinem Anhange, mit all seinen Priesterinnen, mir nur ein wenig in Gnaden gewogen wäre.
0: Wir sind dir mehr als gewogen. Wir sind dir aus wahrem Herzen zugetan. Du hast uns schon manch schönen Papagei geliefert, doch nie brachtest du uns ein Männchen, das dir glich.
2: Ja, die Männer sind auch nicht so leicht zu fangen wie die Papageis.
0: Wenn aber wir dich zu fangen suchten,
2: dann würde ich sagen, dass ich euer unwürdig sei. Und dann wisst ihr ja, dass ich als Bräutigam nie untreu handeln werde.
0: Aber morgen.
2: Morgen lässt sich schon noch mehr sprechen.
0: Betrachte dieses schöne Geschöpf.
2: Morgen.
0: Heute ist also keine Hoffnung.
2: Keine.
0: So, lebe wohl.
2: Was ich aber für ein standhafter Kerl bin. Ein anderer an meiner Stelle hätte die Gelegenheit vielleicht benutzt. Aber ich

0: ihnen entreißen. Tiefholz! Ist dein Gefolge in Bereitschaft?
1: Es harret dort in der Halle.
0: Komm, lass uns ihren Jubel zerstören!

wird immer aufgeschrieben, ist dein Herz bewährt und rein. Du wirst mir Aufschluss geben, was dich führt zu uns.

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Das ist schön, dieses Wörtchen, tot alleine war mit dein, tot alleine war mit dein. Das Leben, liebes Leben, so schenk ich dir zum Zeitvertreib, dein schwarzes Weib. Meine Mohren, meine Mohren, ich will sie sehen, ist sie denn schön? Die Augen strahlen, funkeln wollen, so wie die Sonne, so wie die Sonne, nur die Korallen zu ihren Lippen, die Perfektion.

0: Sie ist da. Da? Ja, so bring sie her. Doch nicht in Anwesenheit deiner Braut. Ja, du hast recht.
1: Sag mal,
0: wie heißt sie denn?
2: Gura.
0: Gura.
1: Gura. Es ist schon so was Taubenmäßiges. Nach dem Namen zu schließen, muss sie recht zärtlich sein. Ne?
0: Sag mal, wo ist denn das liebe Kind?
2: Da beim Baum. Was sag mir, wirst du ihr auch treu sein, wenn sie dich liebt?
0: Ja, so viel kann ich dir sagen, dass sie aus allen Schwarzen die Einzige ist, die ich lieben werde.
1: Was war das jetzt?

0: Gino! Den Göttern sei es gedankt, wir sehen vertraute Gesichter. Willkommen, mein Prinz. Willkommen, ihr Herren. Hey, wie komme ich denn zu dem unvermuteten Glück?
1: Du musst Parmenens Retter sein. Du musst mein Weib mir wiederbringen.
0: Ich? Aus der Luft? Aus dem Mond?
1: Man wird den Weg dir bahnen.
2: Du wirst fliegen wie ein Adler.
0: Und mein Weib in meine Arme mir geben. Sage mir, Prinz, warum muss denn ich immer mir die Nase verbrennen? Warum befreist du nicht selbst dein Weib?
2: Dir allein ist dies Glück beschieden.
0: Dass die Götter doch so gnädig sind, mir den Hals zu brechen.
3: Denke dir den Jubel des Volkes, dich als Befreier Parmenen zu sehen.
0: Wenn mich aber die Luft speist und ich nicht wieder zurückkehre.
2: Dann hast du deine Pflicht erfüllt und ewig groß wird dein Andenken sein.
0: Bedenkt mich lieber, wenn ich noch lebe.
3: Dein Jubel soll glänzend sein.
2: Du wirst im Viertel der Eingeweihten aufgenommen.
0: Nein, da lass mich weg. Ein Mensch mit kurzen Federn fliegt nie gegen die Sonne. Und seht, wenn ich euch auch nicht Dienst erweisen wollte, ich bin wie angenagelt.
1: Hier, dein Glöckchenspiel. Es wird dich befreien.
0: Mein Glöckchenspiel, göttliches Geschenk.
1: Befreist du Pamina aus ihrer Mutterhänden? Dann sei dies Glöckchenspiel dir ewig gegeben.
3: Denke an deine Wiederkehr.
0: Denke unser aller Glück. Also meine Reise geht durch die Luft.
1: Durch die Luft. Und das sogleich. Siehst du, Freund, hier ist die Wolke, die dich in Lunas Reich führt.
0: Was die Herren nicht alles können. Du, wie wär's, Prinz, wenn wir die Reise zusammen machen?
3: Mein Glück wird mir versagt.
1: Der Prinz kann unmöglich eine so gefährliche Reise antreten.
0: Warum nicht?
1: Er ist König, Vater des Volkes.
0: Ich will auch Vater werden.
1: Aber er ist Vater vieler Tausenden.
0: Und das ist freilich wahr.
1: Wir wünschen dir eine angenehme Reise.
0: Wenn nur kein Donnerwetter kommt.

0: imbécil, aploje. Ah, willkommen, Monsieur Papageno.
1: Ach, schön willkommen.
0: Kennst du mich?
1: Oh ja.
0: Mich auch?
1: Ja, natürlich. Ihr seid Lunas Dienerinnen.
0: Bist du vielleicht zur Reise bestimmt?
1: Ja.
0: Doch nicht in Lunas Reise.
2: Diese Reise ist dir gefährlich.
0: Du wirst den Hals dir brechen.
1: Das wäre nicht übel.
0: Oder in der Luft ersticken.
1: Die schönsten Aussichten.
0: Bleibe hier bei uns. Komm. Lege dein Glöckchen viel ab.
1: Warum denn das?

so einem Blödchenspiel kann man sich doch wenigstens die bösen Weiber vom Halse schaffen. Ich vor ihr hinaufkomme.

0: Ja, er lebt.
1: Was sagt er mir?
0: Ja.
1: Was bringst du mir?
2: Diesen Gruß mit diesen Blicken
1: bringe meine
0: Gattin. Ja.
1: Und jetzt?
0: Ja, und jetzt?
1: Ja. Ja, und jetzt?
0: Und jetzt bin ich hier, dich auf dieser Wolke mit mir zu nehmen.
1: Oh, Freund, wie kann ich dir dies lohnen?
0: Der größte Lohn für mich ist, dass du nie vergessen mögest, was wahre Freundschaft sei.
1: Nie.